Ganz Nacht lang, so heißt das Liedl von der Charlotte Wicks. Stimmt, 2019 live aufgenommen. 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Guten Morgen bis Sommer. Ganz Nacht ist jetzt rum. Jetzt sind wir Anfang vom Tag. Und das wollen wir gleich machen miteinander auf Elsässisch an dem 9. Oktober. Ich heiße Felix Döni, aber alles Gute zum Namenstag. Ein Gruß an alle Döni. Wie uns Horische. Und wenn ihr Geburtstag habt, wissen wir, dass wir derselben Tag geboren sind. Wie zum Beispiel, ja, der Laurent Mariotte, Fernsehmensch, wie gern kocht auf dem ersten französischen Sender. Er ist 57. Wir haben noch Jan Barthes, auch Fernsehmoderator, 52. Wir haben noch die Sportlerin Laure Manoudou, die ist heute 40, ganz genau, wie ein Fisch im Wasser, unsere Schwimmerin. Und wir haben noch zum Beispiel die Journalistin und Doktorin Marina Carrière-Dancause, die hier so Sendungen, Gesundheitssendungen moderiert. 65. Aber voilà, wenn ihr auch Geburtstag habt, alles Gute von der ganzen Equipe in Elsass. Und los geht's bis am 6. Oktober. Peu importe, es ist Zazie, wirklich aber kommt.

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2: Mit Luis Schönesöfer, guten Morgen. Der SC Freiburg verzeichnet einen Rekordumsatz. Der erschossene Mann in Tuttlingen ist Polizei bekannt gewesen. Und das Wetter, erst Sonne, dann Wolken und Regen bei 11 bis 17 Grad. Der SC Freiburg hat die wirtschaftlich erfolgreichste Saison seiner Geschichte hinter sich. Der Umsatz lag bei 212 Millionen Euro und der Gewinn war auf mehr als 30 Millionen Euro geklettert. Finanzvorstand Oliver Lecky hat die Zahlen gestern Abend bei der Mitgliederversammlung verkündet.
3: Wir haben uns insgesamt über die Jahre, gerade auch hier im neuen Europaparkstadion, eigentlich in allen Bereichen, ob das Sponsoring ist, ob das Merchandising ist, ob das Ticket ist, einfach wirklich sehr, sehr solide weiterentwickelt. Und klar, wenn man in einem europäischen Finale spielt, über die ganzen Runden kommt, das führt natürlich zu zusätzlichen Einnahmen und das ist schon ordentlich zu Buche geschlagen.
2: Nach dem Schusswechsel zwischen der Polizei und einem 27-Jährigen gestern am Tuttlinger Rathaus ist der junge Mann gestorben. Jetzt gibt es neue Details. Clara Keuthen berichtet.
4: Der Mann soll nach SWR-Informationen wegen eines Dokuments ins Rathaus gekommen sein. Als er dieses nicht bekommen hat, soll er gegangen und mit einer Schusswaffe zurückgekommen sein. Daraufhin sollen sich die Rathausmitarbeiter hinter Tischen verschanzt haben. Augenzeugen hatten bereits die Polizei verständigt. Die ist mit einem Großaufgebot angerückt. Nach einer 20-minütigen Suche haben die Polizeibeamten den Angreifer im Innenhof angetroffen. Der habe direkt angefangen, auf die Polizisten zu schießen, so das Landeskriminalamt. Diese haben die Schüsse erwidert und den Angreifer damit tödlich verletzt. Die Beamten wurden bei dem Schusswechsel nicht verletzt. Der 27-Jährige soll der Polizei bekannt gewesen sein. Das Motiv ist bislang nicht bekannt. Das Tuttlinger Rathaus ist seit dem Schusswechsel abgesperrt.
2: Freiburgs Erzbischof Stefan Burger hat erstmals die neue Kirchengemeinde Wiesenthal-Dreiländereck besucht. Im Januar waren die vorher über 200 katholischen Seelsorgeeinheiten des Bistums zu 36 großen Kirchengemeinden zusammengefasst worden. Der Erzbischof feierte bei seinem Besuch in Lörrach gestern auch einen Gottesdienst mit Gläubigen.
5: Ich finde es mal schön, dass man ihn persönlich sieht.
6: Ich hatte erwartet, dass die Kirche brechend voll wird. Das war nun nicht der Fall. Das kam zum Ausdruck, dass noch nicht alles wirklich auf die geistliche Ebene ausgerichtet ist, sondern dass noch viel Verwaltungs- und Organisationsarbeit zu leisten ist. Darauf hat er auch angesprochen.
7: Und dass wir das schon irgendwie hinkriegen und dass wir da mit Zuversicht starten, auch trotz aller Herausforderungen, die es da gibt.
8: Den Gottesdienst fand ich sehr ergreifend und von Hoffnung getragen. Hoffnung brauchen wir, glaube ich, alle.
1: Das Wetter.
2: Heute früh ist es herbstlich frisch und stellenweise neblig. Dann scheint erstmal die Sonne, bevor später wieder dichte Wolken nach Südbaden ziehen. Am Abend breitet sich dann in der gesamten Region auch Regen aus, bei maximal 11 bis 17 Grad heute.
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Schaub, noch nicht ganz dabei, der Kopf. Lupide bei Celsius. Oh, manchmal muss man den Kopf dabei haben, wenn man mit diesen Glätzle spielt. Denn man muss so Sachen aufbauen. Und die können schöne Sachen aufbauen, die Spezialisten von den Lego Glätzle. Und das zeigen sie euch an einer wunderbaren Ausstellung, wie jedes Jahr stattfindet in Colmar im Oktober im Parc des Expositions. Es ist Fanabrik. 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Auf die Woche, man ist ja schon Friede. 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

der Mond, wie man sehen sieht, momentan jeden Morgen, gell? Wo jetzt ist, weil ich so langsam da bin, ist La Lune de Christophe May. Wenn ihr das Foto genommen habt, schickt es uns auf unserem Facebook. Alle, wir wollen jetzt nur fliegen, ob es runterkommt. Ja, mit dem Reihen, wie wir bekommen und noch bekommen waren. Müssen wir es anziehen, als wir nicht nass wären. Ein Kaui. Und da hat man anderes Nacht. Auf Elsass ist sogar, das erwähnen wir miteinander, 47.

Schal, der geil Ziffert bei Elsa. Schöne Liedl auf Elsa, sie ist schon noch bei uns. Bis am 6. und noch recht geil ab der 2. Noch ein Meter essen, eine volle Stunde lang mit nur Liedl auf Elsa. So wie ein Wort auf Elsa, wie wir gerne haben, Jochmerik. Und das wird stattfinden am Sonntag in Ristedt. Ja, da ist der grosse Jochmerik. Der ganze Tag ab der 8. Moritz. Da werden noch Hunderte von Ausstellern finden, mit verschiedenen Sachen vergütet Schaffeln zu machen. Mit Salami, mit Käse, mit lokalen Produkten, mit Gleiter und mit ein bisschen Krimpel, denn das kauft man auch gern. Achtung, Krimpel ist kein negatives Wort. Also, das sind so Sachen, wie nicht dir kosten. Wie man aber noch ein Thema und denken, ja, das hätte ich jetzt nicht gebrüst. Aber wir haben es mit kaufen. Das wäre dann morgen an dem Jochmerik, an dem Sonntag in Ristedt.

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2: Mit Luis Schönesöfer, guten Morgen. Der SC Freiburg hat wirtschaftlich die erfolgreichste Saison hinter sich. Nach den tödlichen Schüssen in Tuttlingen rekonstruiert die Polizei den Ablauf. Und das Wetter erst Sonne, dann Wolken und Regen bei 11 bis 17 Grad. Beim Fußball-Bundesligist SC Freiburg läuft es derzeit rund. Sportlich befindet sich das Team im Höhenflug und finanziell gab es gestern auf der Mitgliederversammlung ein Rekordergebnis zu vermelden. Maximilian Springer berichtet.
3: 30,5 Millionen Euro. So viel Jahresüberschuss hat der SC Freiburg im vergangenen Geschäftsjahr erzielt. Das vermeldete Finanzvorstand Oliver Leki vor knapp 1000 Mitgliedern in der Messe Freiburg. Und noch ein starkes Ergebnis verkündete Leki. Über 212 Millionen Euro setzten die Freiburger um. So viel wie bisher noch nie. Grund für die hervorragenden Zahlen ist unter anderem der sportliche Erfolg der Freiburger. In der vergangenen Spielzeit erreichte die Mannschaft von Trainer Julian Schuster sensationell das Finale der UEFA Europa League. Allein 33 Millionen Euro Prämie sollen dafür von der UEFA geflossen sein.
2: Nach den tödlichen Schüssen auf einen 27-Jährigen in Tuttlingen gehen die Ermittlungen weiter. Die Polizeibeamten versuchen derzeit, den genauen Ablauf von gestern zu rekonstruieren. Clara Keuten.
4: Der Mann soll nach SWR-Informationen wegen eines Dokuments ins Rathaus gekommen sein. Als er dieses nicht bekommen hat, soll er gegangen und mit einer Schusswaffe zurückgekommen sein. Daraufhin sollen sich die Rathausmitarbeiter hinter Tischen verschanzt haben. Augenzeugen hatten bereits die Polizei verständigt. Nach einer 20-minütigen Suche haben die Polizeibeamten den Angreifer im Innenhof angetroffen. Der habe direkt angefangen, auf die Polizisten zu schießen, so das Landeskriminalamt. Diese haben die Schüsse erwidert und den Angreifer damit tödlich verletzt. Die Beamten wurden bei dem Schusswechsel nicht verletzt. Der 27-Jährige soll der Polizei bekannt gewesen sein. Das Motiv ist bislang nicht bekannt.
2: Ein Dreivierteljahr nach der Einführung einer neuen Gemeindestruktur zeigt sich der Freiburger Erzbischof Stefan Burger zufrieden. Probleme habe es bei der Verwaltung gegeben, das Echo der Gläubigen sei aber insgesamt positiv, so Burger. Er hatte gestern erstmals die neue Kirchengemeinde Wiesenthal-Dreiländereck besucht.
5: Ich denke, für die Gläubigen ist wichtig, dass sie wissen, wo habe ich meinen Gottesdienst, wo habe ich meinen Ansprechpartner, meine Ansprechpartnerin, welches seelsorgliches Problem habe, was heißt es für die Sakramentenspendung, für die Sakramentenvorbereitung, Katechese. Das sind die Dinge, die, sagen wir so, die Normalgläubigen vor Ort auch bewegen. Und wenn man da sagen kann, die Dinge sind klar, da sind sie auch gut aufgehoben und versorgt, das gibt den Leuten auch wieder Sicherheit.
1: Das Wetter.
2: Noch ist es frisch und stellenweise neblig, dann scheint erstmal die Sonne. Es werden heute 11 Grad am Schluchsee und bis 17 Grad am Kaiserstuhl.
6: Nur ist der vorbei, das ist der vom Reden. Musik zum Singen und zum Tanzen mit Fitz die Gäste. 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

Von hier an blind, wir sind Helden bei Easy Elsers. Alle, noch im Reihe, wie wir bekommen haben, kommt normalerweise ja, ein Pilzrüst. Ja, ein kleiner Champignon. Schwammle kommen, noch im Reihe und es hat gefehlt. Du solltest jetzt bald kommen, aber dann ist die Jahreszeit, wie mal Champignon suchen. Und du kannst einen Spaziergang machen im Wald und erst die Champignon explizieren, die wir essen können. Vom Yannick Koch, er ist freiwillig an der Grange au Paysage und er macht einen Spaziergang von 2 Stunden für Champignon suchen. Und sie ist vorstellen in Lorenzen. Ja, mir aber reservieren. Probier es noch. 0388 00 und 2x55. Alle ab, morgen für miteinander die Champignons suchen. Er ist auch in den Wald gegangen. Ich weiß nicht, ob er Champignons gefunden hat. Er hat sich aber ein kleines Hiesel aus Holz gebäuen. Und er hat jetzt ein Lied komponiert. Dort in Dita. 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

0: Freunde mit dem Peter Maffay bei Ici Elsass. Alle anderen Freunde, wie kommt? Es ist unser Professor, der Geschichtsprofessor, der Stefan Bern. Und wissen wir, es ist schon 48 Jahre, als der Jacques Brel gestorben ist am 9. Oktober. Und er will eine Ehre, eine Minute will er vorgehen, da, und uns erzählen, als in der Präfektur von der Haute-Saône, ja, Vesoul, Stadt, weltberühmt worden ist. Warum? Das verrät uns der Stefan Bern vor der Orte und vor der Nachricht auf Französisch. Bleiben mit uns!
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Der Roland Kaiser, Santa Maria, das ist alles, was ich sah, wenn ich Fuß weh hab. Ja, mit den ganzen Laufen und Rennen momentan für Oktober raus. Aber da hat man auch manchmal ein bisschen weh an den Füßen. Wir haben in Güdische Anzeige Sportschufe mitmachen. Auch noch einmal an dem Samstag in Grendelbrüsch für Grendelrose. Erstes Mal, wie sie es machen. Es ist einfach am Oben, am 6. fast in der Nacht, dann nehmen wir Deutschland mit. Und da werden wir zwei Strecken haben. Ein 2,5 Kilometer und ein 5 Kilometer. Du nimmst inschrieben, danke dran. Und noch rechts gibt es noch so verschiedene Stände mit dem Sportverein, wie ich Flammkuchen Pizza vorstellt, ein kleiner Foodtruck zu trinken und noch die Kinder noch ohne sitzen gemütlich, einen schönen Ofen verbringen und noch ein Feuerwerkshow genießen. Das alles in El Grendelbrüsch, also an dem Samstag.

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2: Mit Luis Schöneshöfer, guten Morgen. Ein ehemaliger Freiburger Kunstfälscher klagt vor dem Bundesgerichtshof. Der SC Freiburg bekommt ein Vereinsmuseum in der Innenstadt. Und das Wetter: erst Sonne, dann Wolken und Regen bei 11 bis 17 Grad. Der früher in Freiburg ansässige und verurteilte Kunstfälscher Wolfgang Beltracchi klagt vor dem Bundesgerichtshof in Karlsruhe auf die Herausgabe einer seiner zahlreichen Fälschungen. Bei der Verhandlung heute geht es um das Werk Rotes Bild mit Pferden. Marion Eiche.
3: Seit Jahren versucht Beltracchi, seine Fälschung wiederzubekommen. Das rote Bild mit Pferden des Malers Heinrich Campendonck von 1914 galt als verschollen. Dass der ehemalige Freiburger Kunstfälscher es gemalt und als Original angeboten hatte, flog auf, weil der Käufer, eine maltesische Gesellschaft, das Bild untersuchen ließ. Beltracchi hatte es von einem Auktionshaus für knapp 2,9 Millionen Euro versteigern lassen. Der Kauf wurde rückgängig gemacht und das Auktionshaus verkaufte das Bild an einen Dritten. In seiner Klage argumentiert Beltracchi, das Auktionshaus hätte das Bild damals an ihn zurückgeben müssen. Dem waren weder das Landgericht Freiburg noch das Oberlandesgericht gefolgt. Nun versucht Beltracchi sein Glück vor dem Bundesgerichtshof. Er war 2010 in seinem Haus in Freiburg-Herdern verhaftet und in einem der größten Kunstfälscherprozesse zu einer mehrjährigen Haftstrafe verurteilt worden. Heute lebt er als Künstler in der Schweiz.
2: Der SC Freiburg bekommt ein Vereinsmuseum. Das wurde gestern auf der Mitgliederversammlung verkündet. Der Wunsch nach einem solchen Museum ist von den Fans immer wieder an den Finanzvorstand Oliver Leki herangetragen worden.
4: Jetzt braucht es natürlich dafür auch eine richtige Lokalität. Die fällt auch nicht vom Himmel. Jetzt haben wir eine gefunden, mitten in der Stadt, sozusagen im Herzen von Freiburg. Das wird am Rathausplatz sein. Da geht es im neuen Jahr los. Auf etwa 300 Quadratmetern wird ein Vereinsmuseum entstehen. Also sehr, sehr zentral, wo man natürlich als SC-Fan die Möglichkeit hinzugehen, aber auch Besucher, die mit dem Verein bisher nichts zu tun hatten, aber in der Stadt unterwegs sind, können einfach mal vorbeischauen. Und das wird ganz wunderbar.
2: Und wie die Mitgliederversammlung gestern bei den SC Freiburg-Fans ankam, dazu sagten ein paar Mitglieder:
5: tolle Veranstaltung, ja, leider ein bisschen lang, aber die Stimmung und auch die Verabschiedung, alles was da gemacht wurde, tolles Erlebnis.
6: Es ging lang, ja, aber es waren auch interessante Themen, es wurde auch diskutiert, es ist auch wichtig, dass diskutiert wird.
7: Insbesondere vom Vorstand finde ich jedes Mal beeindruckend, dass das sehr authentisch und ehrlich rüberkommt.
8: Das ist ja grandios, also was in den letzten Jahren der Verein überhaupt leistet, egal ob sportlich oder finanziell.
6: Toller Verein, tolle Ergebnisse, toll aufgebaut, besser kann es gar nicht sein.
9: Ehrliche Arbeit. Gute Erträge, weiter so.
1: Das Wetter.
2: Noch ist es sehr frisch, es scheint vielerorts die Sonne. Heute werden es 11 bis 17 Grad. Später kommen dann auch dichte Wolken und Regen dazu. Morgen viele Wolken und zeitweise Regen.
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Der Schnaps mit «Oh Gott», das habe ich mir auch, wenn ich das Spiel lüge, jeden Morgen. Alle, ihr seid völlig gerade am Bau, sind wir da am 10, putzen morgens nur mal langsam mit Rhythmus bis jetzt aus. Und denken aus, was noch Kinder morgen, morgen und übermorgen. An dem Samstag ab der 13 mittags und am Sonntag ab der 10 in der Polyvalent von Niedermuchschwiller gibt es da eine schöne Obst- und Gemüseausstellung. Ja, mit unseren Obstspezialisten. Es gibt aber auch Produkte mit Honig, zum Beispiel die LPO, die liegt Protection des oiseaux, wo ich da aus der Sinn verreiche ein bisschen von deinen Fehlern reden, wie man schätzen kann, E-Mail-Sauce und was man nicht gerne tut, zum Beispiel, warum es so wichtig ist, wenn sie manchmal ein bisschen das Obst essen auf der Bäume, im Winter ist es kompliziert für sie auch. Das alles werden wir erleben können an den offenen Tieren von der Association des Arboriculteurs von Niedermuchschwiller an dem Samstag und Sonntag in der Polyvalente.

0: Eldons, Neigkeit vom Bedabar, aber wissen wir was? Mit Isiel Sos tanzen nach Gott Witterst. Ja, wir tanzen jetzt mit dem DJ Ötzi, wie kommt mit Hotel Engel. Und noch ein bisschen später kommt der Pianist, er wird uns Güterrotschlögen. Drei Informationen, die drei Plus. Und er wird diese mitnehmen. Verwissen wir die alte CD kaufen, wie sieht man wieder, die ganz große. Da hat man extra ein Apparat mit Hand für sie lesen. Es gibt da so Börse in Straßburg für sie kaufen. Kommen wir hier auf den Namen, ist jetzt nicht auf ein Brief. Da wollen wir auch noch am Halver mit dem Bleiben mit uns. Wie gesagt, zuerst der DJ Ötzi schon einmal.
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1: Alte drei neue Info. Ja, und mir Name geehrte Herr Friedito Semmerei, für ich drei Plus Info zu bringen. PLUS sind die Buchstaben für praktisch, lokal, umsonst und sympathisch. Habt ihr Lust auf frische Luft in den Vogesen? Zehen eure beste Wanderschuhe an. Am 10. und 11. Oktober geht's nach Mosch. Zu der 38. internationale Paris-Volksmarsch, wie vom Verein von der Pumpi organisiert wird. Ob ich gerade ein Sonntagswanderer oder reiner mit Erfahrung sind, ist für alle jetzt dabei. Es wären zwei Strecken angeboten. Eine schöne 5 Kilometer lange Wanderung ohne besondere Schwierigkeiten, ideal für die ganze Familie. Und noch einmal eine schöne 13 Kilometer lange Rundwanderung auf die ganz gefitzten Pfadeln von der Vogesen. Die Veranstaltung steht für alle offen, einfach Kinder unter 10 müssen unbedingt von einem Erwachsenen begleitet werden. Vor 8 Wochen ist beim Start die FFSB-Teilnahmelizenz ausgestellt, der Beitrag betreut 3 Euro pro Person und 6 Euro für die ganze Familie für Kinder bis zu 16 Jahren. Treffpunkt ist die Salle Alois Murat, Rue des Écoles Nr. 21 in Mosch. Ich kenne Loswanderer von 7 bis 13 Uhr für die 13 Kilometer Strecke und von 7 bis 14 Uhr für die 5 Kilometer Strecke. Achtung, die Ankunft muss bis spätestens 18 Uhr erfolgen. Schon schwer nachgeholt, gell? Also bereit ein bisschen zu schwitzen? Widerst das Treffen der Plattensammler. Und ich glaube, Plattensammler ist einer der verständlichen Begriffe, um Sammler von Schallplatten zu bezeichnen, gell? Und die grosse Plattenbörse von Strasbourg findet dann Sonntag, den 11. Oktober, auf der Place de la Bourse in Strasbourg statt. Eine Börse am Börsenplatz, gell? Auch wenn der Platz gar nicht existiert, sein richtiger Name ist Place du Maréchal de Lattre de Tassigny. Ja, das ist korrekt. Bei dieser 30. Edition kennen ihr von 9 bis 6:30 für den bescheidenen Eintrittspreis von 4 Euro durch das Angebot von mehr als 35 französischen und deutschen Aussteller spazieren gehen, wie immer 200.000 Schallplatten, so wie sie die ist, anbieten. Seit 1994 ist dort der Treffpunkt für alle Musikrichtungen, kaufen ihre Eintrittskarten online in und vermeiden die Warteschlange auf bourseaudisquestrasbourg.fr, alles zusammengeschrieben. Widerste seltene und ergreifende Konferenz und unverzichtbar noch dazu. Das MM-Park in der Wansenau bietet euch einen bewegenden und zutiefst menschlichen Moment von der Geschichte an. MM steht für Musée Militaire, Militärmuseum. Es ist über 7000 Quadratmeter gross und dort wird die 97-jährige Simone Polak eingeladen, eine von den allerletzten Überlebenden von der Shoah in Strasbourg. Als Überlebende vom Löwen von Auschwitz hat sie fast 70 Jahre lang über die durchgelebte Qualen das Müll gehalten. Erst in 2015, anlässlich von der Feierlichkeiten zum 70. Jahrestag von der Befreiung, das ist in Auschwitz gesehen, hat sie sich entschieden, ihre Geschichte öffentlich zu erzählen. Seitdem gibt es ein unermüdliches Zeugnis und besucht regelmässig die jüngere Generationen, um die Pflicht zur Erinnerung wieder zu geben, der Devoir de Mémoire. Simone Polak wird im MM-Park sein, um erneut ihre erschütternde Geschichte zu erzählen, eine wertvolle Gelegenheit, eine wichtige Stimme von unserem kollektiven Gedächtnis zu hören. Die Veranstaltung findet am Sonntag, den 11. Oktober statt, um 15 Uhr im MM-Park France. Der Eintritt erfolgt auf freiwilliger Basis. Ich was er will. Und für alle die Termine noch einmal zu hören, du ist gar kein Thema. Ich kenne es, wie ich finde, im Podcast. Es ist alle da auf unserer App easy, wie um es sonst herunterzuladen ist.
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Bis auf die letzte Note lassen wir sie spielen. Aria, Soirée Mondaine, das ist Boris. Strauss-Boris im Rhein, vor ein Lied und Mails aus, gell? Nein, kein Problem. Milüse, oh, ja, ja. Ah, tja, Milüse, wenn wir schon dicht sind, profitieren an dem Wochenend. Denn sind die letzte Tage für die Journée d'Octobre und für Folie-Flore. Die zwei Veranstaltungen, eine mit schönen Geschäften zu machen, mit so verschiedenen Ständen, 300 Aussteller, wie du sind, mit Sachen für die Wohnung, für den Garten, Handwerker. Und noch ist noch viel zu versuchen, Sachen zum Essen, Salami und Käsegedings. Und daneben, der Folie-Flore, ein wunderbarer Blumenshow auf mehr als 13.000 Quadratmeter. Also gehen an, es ist nur noch bis am Sonntag.

Il y a que de l'amour chez toi, de Christophe Maé. Ah, weiss wie lieb ich, de Bonheur, alles weiss ich bei Isi Elsass. Er weiss vielleicht nicht, was man macht, wenn man noch Farb hat. Wie sind ihr, ihr habt vielleicht eine Wand frisch geschrieben und ihr habt noch ein bisschen Farb, Iveri. Was macht man mit dieser Farb? Aber die Pierre Nüsse, wo ich zu uns habe, seine Mama hat eben drüss gemacht. Was genau das verrät uns am Halver? Du, kommt aber jetzt eine mit wunderbare Hoch. Also, sie hat so Leder-T-Shirt an, schön. California singt zu uns, es ist Millenfarmer. Schöner Morgen.

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1: Minima Mama kommt alle der Uhrzeit. Ja, sie will einen Kaffee trinken, natürlich, gell? Und natürlich noch ein Rotschlau und Scan. Das macht sie alle da. Werfen ihre Farbe niemals mehr weg. Das hätten wir das letzte Mal gesagt, gell? Schauen wir mal, ich habe gerade gestrichen, das Ergebnis ist grossartig, bravo, gell? Aber die Farbwand ist noch schön voll. Ich habe zu viel aus dem Farbeimer herausgemacht. Habe ich heute noch voll, der Farbüberschuss, wie am Boden von der Wand zurückbleibt, wegzuwerfen. Wenn ich versuche, die Farbe so schnell zurück in den Eimer hineinzumachen, ist so gut wie sicher, dass ich die Blätter putzen muss und Farbläufer auf ihren Eimer verursache. Zum Glück hat meine Mama einen ganz gescheiten Rot. Wieder. Wickeln vor dem Strichen ein Plastiktut über ihre Farbwanne. Ja, ganz drüber eingepackt geht. Und dann nur können ich die Farbe in die Wanne fließen und strichen ihre Wand, ihre Möbel, was weiß ich noch alles. Und wenn ich fertig bin, wickeln die Tut vorsichtig über die Wanne weg, um den Farbrest drinnen hinzuschliessen. Machen dann auch wieder ihre Farbeimer auf, stechen oder schneiden einfach ein Eck von der Farbe tut auf und der Überschuss fließt nur süfer in den Eimer zurück. Die Tut verwandelt sich in einen maßgeschnittenen, flexibler Dreister. Die Schwerkraft leitet die Flüssigkeit durch den kleinen Einschnitt, wodurch Spritzer vermeiden werden und der Kontakt mit der Luft begrenzt bleibt, um die Fließfähigkeit der Farbe zu erhalten. Vor allem bleiben die Ränder vom Eimer makellos süfer. So bleibt der Deckel gut luftdicht verschlossen, wodurch verhindert wird, dass die Farbe austrägelt oder der Eimer bis zum nächsten Bauprojekt für immer verschlossen bleibt. Es ist süfer, sparsam und ganz ohne Verschwendung. Merci Mama Maun für andere Rotschlätzerhorische. Ja, die sind alle gelistet auf unserer Homepage oder auf unserer App. Ici, ihr braucht gerade les astuces de ma maman finden. Es ist ganz einfach zu finden und du kannst eine ganze Reihe davon.

Opelight, Taylor Swift, weltberühmte Star, viel Erfolg, alle sind verrückt von ihr. Und sie ist, und sie hat den Titel gesungen, auch bei Easy Elsass. Völlig geht's, ich weiß nicht. Auf Rieshof an dem Vorrent, ja, genau, ja, ne? Auf dem Mesti vom Michelstar. Nur ein Michelstar ist immer Mesti im Oktober. Und da lässt sich ihn auf der Kirche für ein Kirchgitschel machen, für einen Bum-Bum-Stand gehen und so weiter. Schon momentan ein schöner Moment verbringen. Und da gibt's zwei Uwe mit den Vereinen. Am Samstag gibt's Giros, ab der 7. Uwe, da gibt's auch Musik. Und am Sonntag ist da Heri Uwe oder panierte Schnitzel. Ja, wir aber reservieren, das können wir machen. Da haben wir alle Informationen auf dem Site von der Gemeinde von Rieshofen. Sur un prélude de Bach, das ist Mohan. Back, ja, back, ja.

Le braquage des sentiments de Florent Pagny, puis ici elle sauce unser Held. Unser Gost in der paar Minuten wird der Gost sein am Sonntag beim Christian Hahn in der Sendung Sundheim. Der Thierry Kronzach öfters in New York, er hat aber das Elsass immer dabei und der Texas immer dabei. Und da wird er uns sagen, wie wichtig es ist, also da eben morgen für den Spruch, als wir zum Beispiel in Castroville unsere elsassische Spruch auch nicht verlieren. Das wird erwähnt in ein paar Minuten, er wird mit uns sein, der Thierry Kronzach, bleiben du am Halver kommt. Parce que c'est toi, das ist Axel Red bei Elsass.

0: Ici Elsass, jede Fridi für Rotemarie ist wert, der nächste Gast ist mit unserem Partnerschaft Gesundheim, mit dem Christian und dem Sundi. Und wir gehen auf New York. Enfin, er ist ja öfters in New York. Er ist aber auch mit der Elsass auf Castroville. Es ist der Thierry Kranzer, wie mit uns ist. Bonjour Thierry.
1: Ja, geht am Morien, hola.
0: Thierry, wie gehen wir an in New York oder Castroville? Oder wie gehen wir?
1: Wir kennen gerade in der Texas. Super schön, sie haben gehört, warte.
0: Ja, was machen wir im Texas?
1: Ja, wir haben Hilfe. Sie haben uns Hilfe verlangt für Lehrmaterial bekommen auf Elsassisch, denn sie haben einen neuen Schwung im Texas in
0: Mitglied,
1: wo man Elsassisch.
0: Aber das ist gefitzt.
1: Lehrer.
0: Dann ist es so schön, wenn die von Castroville Elsassisch reden, gell?
1: Ja, klar, es ist schon schön mit einem ganz leichten Texaner Akzent. Sind gerade heutzutage 22 Elsasser aus dem Texas in Kolmar, 2 Uhr. Noch hätten wir haben einen Stammtisch. Das Ziel ist, sie wollen Lehrmaterial für Elsassisch wieder lehren.
0: Man kann sagen, es ist nicht alles fertig. Sie sind nicht Letzte.
1: Nein.
0: Und das erwähnen wir alles in der Sendung Sundheim am Sundi. Also, von was reden wir noch? Also von deinen Elsasser wie deinen Lehrmaterialbrüchen? Was erwähnen wir noch?
1: Ja, wir haben von dem, das Lehrmaterial präsentiert. Wir haben von der Elsassisch Schrift geredet, von einem Dokumentarfilm, wo wir gerade montieren, über die Elsassische Identität in Texas, ein 52 Minuten Dokumentarfilm, wo am März nach Jura rauskommt. Und natürlich im großen Gesamtag haben wir von der Nätigkeit geredet, von einem Verband für den elsassischen Spruch. Wir haben einen Verband für Zweisprachigkeit, aber Zweisprachigkeit ist nicht unbedingt elsassisch fertig. Für uns haben wir gedacht, es ist Zeit, dass wir jetzt fertig machen mit einem Volksgläuber, wo uns will machen zu gläuben, dass man Elsassisch gerade unterrichtet durch Hochdeutsch. Wir müssen Elsassisch unterrichtet durch Elsassisch, mit einer Lehrmethode auf Elsassisch, mit einer Schrift für den elsassischen Spruch. Weil es gibt nichts Besseres fürs Elsassisch unterstützen, als Elsassisch schreiben, lesen und lehren.
0: Und das Material, wie ich da erwähne, was ist das für ein Material? Sind das Bücher, sind das CD? Was ist das für ein Material?
1: Nein, das nächste Stufe ist eine Lehrmethode aufzubauen. Aber was sie jetzt uns verlangt haben, ist, was man kennt, der Becherel heißen. Sie haben uns verlangt, auch Becherel von 100 Verben. Wir haben das vorbereitet. Wir haben die 150 Verben auf Elsassisch konjugiert, auf Gegenwart und perfekt. Auch sie einmal ein Lehrmaterial haben, für Sätze wieder machen, mit einem Verb konjugieren auf Gegenwart. Und voilà, das ist einmal ein Anfang. Und danach der Stufe ist ein Lehrmaterial mit Stufe 1, Stufe 2, Stufe 3.
0: Aber derzeit können Sie die Sendung lösen mit dem Christian Hahn. Gesundheim, da wieder der Gast sind. Und jeden Tag ist hier Elsass Horische für Elsassisch zu lehren. Und was ist dran gewesen? Ist hier Elsass, Thierry Kranzer, mir wünsche ich einen schönen Tag. Und wir verabschieden die Sendung nicht am Sonntag mit dem Christian an Gesundheim.
1: Merci, schönen Tag, mach's gut und bis bald.
0: Und wir begrüßen alle in Castroville, wie uns so ja. Auf der App ici.

An guten Tagen, der Johannes Erding, bis jetzt so, so friedliche Güter da, der neue schon mal vorend, gell? Und bald mit der Ofer essen, Güter. Aber noch ein bisschen Geduld, ja, ja. Wir sind vielleicht noch am Fertigkuchen oder am Aufwärmen. Aber denkt dran, aber trotzdem am Sonntag, wenn ihr noch nicht wisst, was machen. Und ihr will ein bisschen Zeit geben für einen guten Zweck, für die Kinder, die krank sind. Und für drei Vereine unterstützen. Morgen mit in Drösem, am Rhein entlang, 5 Kilometer laufen oder rennen, mit 5 Kilometer in Drösenheim. Da wären wieder Hunderte mitmachen für diesen guten Zweck, für die Vereine Aram, Summer d'Etoile und Zaza Kili unterstützen. Sie schaut am Sonntag ab der 10 Uhr am Gymnase geht's los. Machen mit!

0: 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Bonjour Jean-Claude.
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0: 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Oktober. Wie lange ist der Ski-Club, wie das organisiert? Wie lange sind ihr da dabei?
1: Oh je, ich selbst, ja, über 40 Jahre.
0: Und du brauchst mal keinen Schnee für die Wanderung zu machen. Kein Ski auch nicht.
1: Noch nicht.
0: Wir hoffen, wir warten jetzt drauf. Wir haben jetzt lang genug warm gehabt. Jetzt wollen wir ein bisschen wieder Winterlandschaft. Aber zuerst profitieren wir von der schönen Sportjahrlandschaft mit den schönen Formen für Wandern zu gehen. Es gibt ein Parcours adapté, 10 Kilometer und 20. Wie gehen wir da ein bisschen los?
1: Die gehen im Wald durch. Es ist fast alles im Wald vor dem Domenial Hasler und Eberhasler.
0: Also, wir müssen eine Kehrwelle mitnehmen, wenn wir Champignons sehen.
1: Das hat aber noch viel Rehe vorher.
0: Ja, es ist hoch. Denn dieses Jahr wird's.
1: Ja, ist kein Problem, aber ich glaube, dieses Jahr.
0: Wären wir ein bisschen mit. Sie können noch nicht wachsen.
1: Ja, die können noch nicht wachsen.
0: Also machen wir die Drehstrecke und das Ski-Club hat sicher etwas gutes Gericht für den Rückweih, etwas zu essen.
1: Ja, wir haben dieses Jahr haben wir Cordon Bleu mit Spätzle, Sauce Forestière oder dann Würstle, Frittle und so ein bisschen.
0: Oh la la la la la. Also, du gehen wir mit und du wandern wir mit. In Everosloch, du für den Ski-Club, sind wir jetzt schon am richten Saison, du, oder?
1: Ah ja, sind wir schon am richten Saison. Wir machen, wie wir alle wissen, mit dem Schnee ist nicht immer so sicher. Da machen wir jetzt viel mehr Ski im Sommer auf den Rollerski.
0: Ah ja, und läuft das gut, ja?
1: Ja, das geht gut. Man muss ein bisschen Achtung geben, weil wenn man runter fliegt, ist es nicht gerade angenehm, aber voilà.
0: Das ist ein bisschen härter, gell, wie auf dem Schnee.
1: Ja, voilà.
0: Also, und kann man das momentan noch machen, du, ja?
1: Ja, das machen wir das ganze Jahr.
0: Also für die, die interessiert sind, wenn ich morgen noch als das am Wochenende?
1: Ja, weil jeder macht ein bisschen, wie er will, oder dann am Mittwoch und am Samstag, Sonntag.
0: Voilà, für die Jungen, wenn sie lehren, gibt es da eine Schule.
1: Ja, voilà, mit den Jungen brauchst du ein bisschen Problem, weil wir morgens auf der Straße oder auf der Piste Sitzlabeln. Das ist kann ein bisschen gefährlich sein, weil mit dem Auto und mit dem Motorrad, die gehen nicht Achtung. Die wieder fahren, das ist ein bisschen, gefährlich.
0: Und es ist in Everosloch, also für die, die mehr wieder wissen, du drüber können sie schon einmal kommen, für mitwandern, an dem Wochenende, also mit dem Volksmarsch, wie wir hier organisieren. Wir hoffen, dass viele Leute kommen und sagen, bis bald bei uns, Elsass.
1: Ja, also, merci für den Anruf.

Oh, ma soul! Ja, ich will damit singen. On my soul, der Bruno Mars, Neuigkeit, wie es den Schwung gibt. Oh, und fang's mit an. 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Wir machen es Geschichte so und lohnt kann alles stehen. Alle denken dran, an dem Samstag und Sonntag können wir aufs Trivelfest gehen. 66. Mal, wie sie es organisieren, mit der Société Mycologique von Strasbourg, wie mitmacht. Und es ist eine schöne Ausstellung, richtig mit Pilzen oder Schwammeln. Champignon, die wäre ich gezeigt. Samstag ab der 13 mittags und am Sonntag ab der 10 den ganzen Tag. Gehen an, für die schöne Ausstellung sehen und andere noch Gelegenheiten für ein Fest machen. Weil es gibt ein Essen, es gibt ein Trinken. Und das ist also im Hotel de la Monnaie. Ici Elsass, wir haben gerne traditionelle Lidl auf Elsassisch. Und für das haben wir jetzt in Paris unsere Chorale, wo geht es ja von Mazzarol.

0: Die Isi Elsass ist Mütterspruch auch wichtig. Hauptsächlich muss man sie widerscheinen in der Junge. Gell, Paula?
1: Ich hab 6 Jahre und ich spüre alle da ein bisschen Kriegen.
0: Lustig, spritzig ist jeder Mittwoch um 20 nach 8 und sie hat nur so viel Sachen zu schnaufeln.
1: Ich hab dir mal, bist du blam-blam?
0: Freikocht gehen wir in unsere Jungen wie Elsassisch reden bei Isi Elsass. Aber jetzt gehen wir wieder in die Schule, gell?
1: Bist du blam-blam?
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1: Et c'est gewacht, also Lieder frei. Morten X-Drüss, glaub mir,

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1: Alle dort, drei neue Info. Ja, und mir Name ist RTT am Friedhof Semmerei, für euch drei Plus-Info zu bringen. PLUS sind die Buchstaben für praktisch, lokal, umsonst und sympathisch. Habt ihr Lust auf frische Luft in der Vogesen? Zehen eure beste Wanderschuhe an. Am 10. und 11. Oktober geht's nach Mosch. Zu der 38. internationale Paris-Volksmarsch, wie vom Verein von der Pumpi organisiert wird. Ob ich gerade ein Sonntagswanderer oder reiner mit Erfahrung sind, ist für alle jetzt dabei. Es wären zwei Strecken angeboten. Eine schöne 5 Kilometer lange Wanderung ohne besondere Schwierigkeiten, ideal für die ganze Familie. Und noch einmal eine schöne 13 Kilometer lange Rundwanderung auf die ganz gefitzten Pfadeln von der Vogesen. Die Veranstaltung steht für alle offen, einfach Kinder unter 10 müssen unbedingt von einem Erwachsenen begleitet werden. Vor 8 Wochen ist beim Start die FFSB-Teilnahmelizenz ausgestellt, der Beitrag betreut. 3 Euro pro Person und 6 Euro für die ganze Familie für Kinder bis zu 16 Jahren. Treffpunkt ist die Salle Aloïse Murat, Rue des Écoles Nr. 21 in Mosch. Ich kenne Loswanderer von 7 bis 13 Uhr für die 13 Kilometer Strecke und von 7 bis 14 Uhr für die 5 Kilometer Strecke. Achtung, die Ankunft muss bis spätestens 18 Uhr erfolgen. Schon schwer nachgeholt, gell? Also bereit ein bisschen zu schwitzen? Widerst das Treffen von den Plattensammlern. Und ich glaube, Plattensammler ist einer von der verständlichen Begriffe, um Sammler von Schallplatten zu bezeichnen, gell? Und die grosse Plattenbörse von Strasbourg findet den Sonntag, den 11. Oktober, auf der Place de la Bourse in Strasbourg statt. Eine Börse am Börsenplatz, gell? Auch wenn der Platz gar nicht existiert, sein richtiger Name ist Place du Maréchal de Lattre de Tassigny. Ja, das ist korrekt. Bei dieser 30. Edition kennen ihr von 9 bis 17:30 für den bescheidenen Eintrittspreis von 4 Euro durch das Angebot von mehr als 35 französischen und deutschen Ausstellern spazieren gehen, wie über 200.000 Schallplatten, so wie sie die ist, anbieten. Seit 1994 ist hier der Treffpunkt für alle Musikrichtungen, kaufen ihre Eintrittskarten online in und vermeiden die Warteschlange auf bourse-au-disque-strasbourg.fr, alles zusammengeschrieben. Wieder ist eine seltene und ergreifende Konferenz und unverzichtbar noch dazu. Das MM Park in der Wansenau bietet euch einen bewegenden und zutiefst menschlichen Moment von der Geschichte an. MM steht für Musée Militaire, Militärmuseum. Es ist über 7000 Quadratmeter gross und dort wird die 97-jährige Simone Polak eingeladen, eine von den allerletzten Überlebenden von der Shoah in Strasbourg. Als Überlebende vom Löwe von Auschwitz hat sie fast 70 Jahre lang über die durchgelebte Qualen das Müll gehalten. Erst in 2015, anlässlich von der Feierlichkeiten zum 70. Jahrestag von der Befreiung, das ist in Auschwitz gewesen, hat sie sich entschieden, ihre Geschichte öffentlich zu erzählen. Seitdem gibt es ein unermüdliches Zeugnis und besucht regelmässig die jüngere Generationen, um die Pflicht, sich Erinnerung wieder zu geben, der Devoir de Mémoire. Simone Polak wird im MM-Park sein, um erneut ihre erschütternde Geschichte zu erzählen. Eine wertvolle Gelegenheit, eine wichtige Stimme von unserem kollektiven Gedächtnis zu hören. Die Veranstaltung findet am Sonntag, den 11. Oktober, statt, um 15 Uhr im MM-Park France. Der Eintritt erfolgt auf freiwilliger Basis. Ich kann was er will. Und für alle die Termine noch einmal zu hören, du ist gar kein Thema. Ich kenne es wieder finden im Podcast. Es ist alle da auf unserer App, easy, wie um es sonst herunterzuladen ist.

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1: 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Es ist in der Halle du Silt und da sind ungefähr 12 Hoffner, wie kommen wir verreicht sein, wie du das alles aufmontieren mit ein bisschen Art. Und das wäre es morgen am Samstag ab der 10. und am Sonntag ab den 9. Da können wir reingehen, den ganzen Tag verschiedene Sachen machen und ihr werdet natürlich auch vielleicht ein bisschen die Hand dran machen, für vielleicht probieren, ein Hoffner zu werden. Das löse ich in Schillingen an dem Wochenende. Haxa, oh je, ist noch nicht Halloween, Francis Keck.

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Groupe Gold mit Kalikoba, puis ici Elsa, so schön ein Liedle, wie man schon jahrelang kennen und wie man immer noch so gern singen miteinander oder grad hören, voilà, für Plaisir. 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

0: Daniel Krivnaverne mit Ich sehe es.
1: Die Woche haben wir das Wort, das Adverb, umsonst, in der Flanrilexikal von Mami Hebdo. Und man betrachtet es ganz neu, also in verschiedenen Bedeutungen. Nämlich, wenn man sagt, alles umsonst zum Beispiel, das kann bedeuten, aber alles von nichts, es kostet nichts, alles gratis. Aber wenn man sagt, alles umsonst, aber voilà, es ist alles, man hat es von nichts gemacht, es nutzt nichts, es ist alles ohne Grund, es ist inutil, das muss man auf Französisch. Das ist interessant, das wäre sehen in der Flandrie-Lexikal von Mamieto.
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Wir sollen bringen für den Hund, sind Handwerker, sind Produzenten da. Und da werden wir viele Sachen finden. Sie ist aber nicht nur ein Hund, sie ist auch ein bisschen Handwerk und ein bisschen lokale Produkte. 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

0: Im Papa seine Schlappen vom René Gless. Alle auf dem Papa seine Schlappen habe ich gesehen, dass ein bisschen fort bist. Du hat wieder Eriks den Pinsel und Leie und voilà. Voilà, jetzt hat er Flecken drin. Bon, wenn wir schon ein bisschen Farbe haben und die Wand gestrichen haben, bleibt noch Farbe Ivory. Ja, Papa, was machen wir jetzt? Aber wir freuen Mama, oder besser gesagt, Mama vom Pianus, was man macht, wenn man Farbe Ivory hat. Sie weiß, was machen draus. Und das setze ich in ein paar Minuten. Da kommt aber unsere Schlagerkini. Ja, unser Melzo, Susette Dorf. Er hat ein neues Liedl rausgebracht für den Rassing. Und da bringt er uns noch ein paar Sonnenstrahlen. Die Sonne im Herzen, der Robin Leon.
1: Die Sonne.

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1: Minima Mama kommt alle Theodore Urzeit. Ah, sie will einen Kaffee trinken, natürlich, gell? Und natürlich noch ein Rotschlau. Und scan, das macht sie alle da. Werfen ihre Farbe niemals mehr weg. Das setzen wir das letzte Mal gesagt, gell? Legen wir mal. Ich habe gerade gestrichen. Das Ergebnis ist grossartig. Bravo, gell? Aber die Farbwand ist noch schön voll. Ich habe zu viel aus dem Farbeimer herausgemacht. Habe ich heute noch voll, den Farbüberschuss wie am Boden der Wand zurückbleibt, wegzuwerfen. Wenn ich versuche, die Farbe so schnell zurück in den Eimer hineinzumachen, ist so gut wie sicher, dass ich die Blätter putzen muss und Farbläufer auf ihren Eimer verursache. Zum Glück hat meine Mama einen ganz gescheiten Rotschlau wieder. Wickeln vor dem Strichen ein Plastiktut über ihre Farbwand. Ja, ganz drüber eingepackt geht. Und dann nur kann ich die Farbe in die Wand fließen und striche ihre Wand, ihre Möbel, was weiß ich noch alles. Und wenn ich fertig bin, wickle die dort vorsichtig über die Wand weg, um den Farbrest drinnen inzuschliessen. Mache dann auch wieder ihre Farbeimer auf, steche oder schneide einfach ein Eck von der Farbe dort auf und der Überschuss fließt dann noch süfer in den Eimer zurück. Die dort verwandelt sich in einen maßgeschnittenen, flexibler Dreister. Die Schwerkraft leitet die Flüssigkeit durch den kleinen Einschnitt, wodurch Spritzer vermeiden waren und der Kontakt mit der Luft begrenzt bleibt, um die Fließfähigkeit der Farbe zu erhalten. Vor allem bleiben die Ränder vom Eimer makellos süfer. So bleibt der Deckel gut luftdicht verschlossen, wodurch verhindert wird, dass die Farbe austrägelt oder der Eimer bis zum nächsten Bauprojekt für immer verschlossen bleibt. Es ist süfer, sparsam und ganz ohne Verschwendung. Merci Mama Maun für andere Rotschlätzerhorische. Ja, die sind alle gelistet auf unserer Homepage oder auf unserer App. Ici, ihr braucht schon gerade les Astuces de Mama Ma finden. Es ist ganz einfach zu finden und du kannst eine ganze Reihe davon.
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Der DJ Herzbeat mit der Sarah Weekend. Ja, du sind wir gerade vorne dran. Machen dich vorne dran, den Schlüssel in der Hand und können jetzt bald in Weekend. Aber nur mal langsam. Machen nur ein paar Ausgangsideen für euch. Bis am 6. schon einmal bei uns Elsass. Ein Elsasser Fest im Illüse am Lerchenberger zum Beispiel mit einem Surkrautessen. 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Da werden wir sicher eine schöne Zeit verbringen mit einer ganzen Idee ici Elsass. Und wenn nicht, nehmen wir das nächste Mal Rendezvous, so wie es Vanessa Paradis vorschlägt.

Vorbei, es ist rum, Michel. Sie heißt jetzt nicht Michel, sie ist keine Künstlerin mehr, sie singt nicht mehr, sie hat geholt. Sie hat Rande schon genommen, vor der Zeit, aber ist das schön. Aber Gott sei Dank, bleiben ihre Liedle, wie wir durchgehend singen, das rote Kleid und so weiter, bei ICLZ auf unserem Programm. Auf unserem Programm haben wir auch einen Gast in ein paar Minuten. Er ist der Gast von der Sendung Sundheim, Madame Sundheim, mit Christian. Er macht viel für den Spruch und das wird er auch machen bis im Texas. Der Thierry Kranzer, er erzählt euch das, bei ICLZ in ein paar Minuten. Les Innocents, un homme extraordinaire. Sie haben mich gesehen und haben sie das Lied geschrieben. Doch, glauben wir's.

0: Easy Elsass, jede Fritti für Rotemarie ist wert. Der nächste Gast ist mit unserem Partnerschaft Gesundheim, mit dem Christian und dem Sundi. Und wir gehen auf New York. Aber also er ist öfters in New York. Er ist aber auch mit der Elsass von Castroville. Es ist der Thierry Kranzer, wie mit uns ist. Bonjour Thierry.
1: Ja, guten Morgen, Nola.
0: Thierry, wie gehen wir an in New York oder Castroville? Oder wie gehen wir?
1: Wir kennen gerade in Texas. Super schön, sehr gut, Vater.
0: Ja, was machen wir im Texas?
1: Ja, wir haben Hilfe. Sie haben uns Hilfe verlangt für Lehrmaterial bekommen auf Elsassisch. Denn sie haben einen neuen Schwung im Texas.
0: In Lied,
1: wo man Elsassisch.
0: Aber das ist gefitzt.
1: Lehrer.
0: Dann ist es schon so schön, wenn die von Castroville Elsassisch reden, gell?
1: Ja, doch, klar, es ist schon schön mit einem ganz leichten Texaner Akzent. Denn jetzt sind gerade jetzt da, sind 22 Elsasserisch und Texas in Kolmach, 2 Uhr. Noch hätten wir haben einen Stammtisch. Das Ziel ist, sie wollen Lehrmaterial für Elsassisch wieder lehren.
0: Man kann sagen, es ist nicht alles fertig. Sie sind nicht Letzte.
1: Nein.
0: Und das erwähnen wir alles in der Sendung Sundheim am Sundi. Also, von was reden wir noch? Also von deinen Elsasser wie deinen Lehrmaterialbrüchen? Was erwähnen wir noch?
1: Ja, wir haben von dem, das Lehrmaterial präsentiert. Wir haben von der neuen Elsassische Schrift geredet, von einem Dokumentarfilm, wo wir gerade montieren. Über die Elsassische Identität in Texas, ein 52-minütiger Dokumentarfilm, wo am März nach Jura kommt. Und natürlich im großen Gesamtag haben wir von der Nätigkeit geredet, von einer Verband für den elsassischen Spruch. Wir haben einen Verband für Zweisprachigkeit, aber Zweisprachigkeit ist nicht unbedingt elsassisch fertig. Für uns haben wir gedacht, es ist Zeit, dass wir jetzt fertig machen mit einem Volksgläuber, wo uns will machen zu gläuben, dass man Elsassisch gerade unterrichtet durch Hochdeutsch. Wir müssen Elsassisch unterrichten durch Elsassisch, mit einer Lehrmethode auf Elsassisch, mit einer Schrift von der elsassischen Spruch. Weil es gibt nichts Besseres für das Elsassisch unterstützen, als Elsassisch schreiben, lesen und lehren.
0: Und das Material, wie ich da erwähne, was ist das für ein Material? Sind das Bücher? Sind das CD? Was ist das für ein Material?
1: Nein, die nächste Stufe ist eine Lehrmethode aufzubauen. Aber was sie jetzt uns verlangt haben, ist, was man kennt, der Becherel heißen. Sie haben uns verlangt, auch Becherel von 100 Verben. Wir haben das vorbereitet. Wir haben die 150 Verben auf Elsassisch konjugiert, auf Gegenwort und perfekt. Dass sie einmal ein Lehrmaterial haben, für Sätze wieder machen, mit einem Verb konjugieren auf Gegenwart. Voilà, das ist einmal ein Anfang. Und danach der Stufe ist ein Lehrmaterial mit Stufe 1, Stufe 2, Stufe 3.
0: Aber derzeit Zeit können Sie die Sendung lösen mit dem Christian. Gesundheim, da wieder der Gast sind. Und jeden Tag ist hier Elsass Horische für Elsassisch zu lehren. Und was ist dran gewesen? Ist hier Elsass, Thierry Kranzer, wir wünschen einen schönen Tag. Und wir verabschieden die Sendung nicht am Sonntag mit dem Christian Gesundheim. Time.
1: Merci, schönen Tag, mach's gut und bis bald.
0: Und wir begrüßen alle in Castroville wie uns Horische auf der App ICI.
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Maronte Plus Musik Virus, der Gregory Klein und Expressos Polka. Schnitt einfach zusammen. Schöne Plus Musik, Wiener bei uns genießen, für ins Wochenende rutschen. Ah, da haben wir etwas Schönes noch an dem Wochenende. Und nur bis am Sonntag Mitternacht, ja, schreibe ich Ihnen auf unserem Internetseite, denn da gewinnen wir Ihre 4 Eintritte für die Lego-Ausstellung Fanabrik in Colmar im Park Expo am 24. und am 25. 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Ein bisschen Sonne noch. Alle, die kommt mit der Jennifer.

Janet Biderman, Bessa mit dir, puis ici Elsos. Allez, in ein paar Minuten ist es 6. Zeit für Ihre Nachrichten. Und noch kommen wir am Mendi wieder ab der 6, wie jeden Tag. Und am Mendi werden wir ein bisschen sehen, ob wir Champignon gefunden haben und dem, woran ihr wollt. Es ist einmal das Wort, mit welchem wir anfangen werden. Kurz vor der 7, für das Wort vom Tag auf Elsässisch. Champignon, Pilze, Schwammle, wie sagen wir? Aber zuerst schreiben wir uns das auf unserem Facebook, dass wir es am Mendi lesen können. On my soul, der Bruno Mars, schönes Wochenende in Nolle und schöne Rove. Bitte, Elsässisch.

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1: Moi, je suis programme favorite, Francis.
2: Dites, un peu grand, hein. Und, wie gesagt, ich bin jetzt am Laufen, du. Kleiner Footing, aber extra kaum in der Fahrt und Rufe.
1: Das heißt, wenn er laufen, höre ich noch ici Elsass mit der
2: App. Ja, ici Elsass, ganz genau.
1: Aber wunderbar. Und wir laufen noch schneller, aber.
2: Ja, sowieso. Noch der Musik.
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